19.18 Uhr in Tunesien. Einen wunderschönen guten Sonntagabend. Herzlich willkommen bei uns im Rahmen des deutschsprachigen Programms beim besten Funk aller Zeiten RTCI, das uns vereint an diesem 13. September 2026, dem 256. Tag des Jahres, noch 109 Tage bis zum Jahresende, und ist der September warm und klar, hoffen wir auf ein fruchtbares Jahr, so lautet der heutige Bauernspruch, selbstverständlich, das hoffen wir ja auch wie immer, nach sozusagen super heißen Tagen, vor allem mit der Hitzewellen auf ganzen Tunesien, während Juli und August und Gott sei Dank schon Mitte dieser Woche, also vorige Woche, gab es ja Regenschauer auf dem ganzen Lande mit Gewitter, stellenweise im Nordwesten des Landes im Norden und auf den Regionen von der Küste Regenschauer. Kehren zurück nächste Woche. Tunesiens weit immer mit Gewitter, was ja auch üblich immer im September sein könnte. Und weiter geht es mit unserem Programm auf RTCI mit Hoe de Bizi, dann der Technokonfer Mikrofon, wie jeden Sonntag. Und zum Programm gehört heute unser Kleinkalender, was heute ja als Welttag gilt. Tag des positiven Denkens, ja, mal, das brauchen wir ja immer, um mal immer positiv zu handeln. Sonst Nationaltag des Gedenkens an verstorbene Haustiere, und am kommenden 15. September, also übermorgen, Schulrückkehr, ja, Höhepunkt des Monats, Schulrückkehr, wieder wie jeden 15. September, dann viel, viel Glück unseren Schülerinnen und Schülern, auch unseren Lehrern und Lehrerinnen, die immer wieder Energie und voller Kraft, ja, die Schüler auf dem oder zum guten Weg führen werden, oder da können wir auch sagen, das, was sie immer tun, von bestens. So, nochmal Internationaler Tag der Demokratie, das geht ja zusammen vielleicht, was ja nun bundesweit in Deutschland geschieht, Streit zwischen den Parteien um die kommenden Wahlen Ende September, ja, und vor allem die Debatte der AfD, also Alternative für Deutschland, gegen den anderen Parteien, unter anderem die von Friedrich Merz, und zwar CDU, was sie ja immer auch die Regierung von dieser Partei kritisiert. Ja, wie immer, das gehört nur den Debatten von AfD. 19.21 Uhr, wie gesagt, und vom Mikrofon heute an der Technik heißen euch alle herzlich willkommen. Bleibt nur einfach dran.

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Hallo Leben, gerade unheimlich Featuring Sortira. Hallo wieder auf RTCI, hört Radio Tunis International, das deutschsprachige Programm. Wie gesagt, wie immer mit Olfa Mikrofon, Huawei an der Technik begleiten werden diese Reise euch bis 20 Uhr. Und wie schon erwähnt, heute entspricht dem Tage des positiven Denkens. Und an diesem Aktionstag sollen negative Gedanken und Schwarzsehen vermieden werden. Es gilt, eine positive Einstellung zu allen Vorhaben zu entwickeln. Aus dieser positiven Energie kann Kraft gewonnen werden, die dabei hilft, auch schwierige Aufgaben und Situationen zu meistern. Initiiert hat Jay Kalbach den Tag des positiven Denkens. Als Unternehmerin profitiert auch sie davon, die Dinge positiv anzugehen und sich so stets selbst zu motivieren. Nach Auffassung vieler Menschen haben bewusste Gedanken die Macht, das tatsächliche Geschehen zu beeinflussen. Das Konzept der sich selbst erfüllenden Prophezeiung beschreibt, dass schlimme Dinge unter Klammern eintreffen, wenn sie gedanklich erwartet werden. Die Gedanken beeinflussen nämlich die Handlungen und diese wiederum sogar dafür, dass genau das eintritt, was von Anfang an befürchtet wurde. Am Tag so des positiven Denkens soll sich die zunutze gemacht werden, positive Erwartungen erzeugen, selbstsichere Handlungen, die dann dazu führen, dass Vorhaben gelingen und erforderlich ablaufen. So, verschiedene Tricks können dabei helfen, optimistisch zu bleiben und sich nicht von schlechten Gedanken abbremsen zu lassen. Lachen und Lächeln setzt beispielsweise Glückshormone frei und belastende Erinnerungen an die Vergangenheit, die ohnehin nicht mehr zu ändern ist, sollen vermieden werden. Stattdessen ist es besser, sich mit fröhlichen Menschen zu umgehen, den Moment auszukosten und auch aus Problemen einen Nutzen zu ziehen, wie zum Beispiel einen Lernerfolg. Positive Kalendersprüche oder angenehme Musik gleich nach dem Aufstehen und Tschüssen beim positiven Denken. Von positivem Denken verspricht sich die Gesellschaft Gesundheit und Erfolg in allen Lebenslagen. Verschiedene religiöse und esoterische Gemeinschaften glauben auf diese Weise auch schwere Krankheiten heilen zu können. Und psychologisch bewiesen ist das Konzept des positiven Denkens nicht. Es wird im Gegenteil von Realitätsverlust und einem krankhaften Zwang, immer alles positiv zu sehen, gewarnt, besonders bei psychisch labilen Menschen. Zumindest am Tage des positiven Denkens tut es aber sicher gut, sich selbst zu motivieren, optimistisch in den Tag zu starten und sich etwas zuzutrauen, was an diesem Tag gelingen soll. Und damit gehen wir ja nochmal drauf ein, was die Und gut tut gut, wenn man ja positiv immer denkt, gleich nach der Musik. Es geht weiter nun mit Into the Deep Blue. Springen wir nun mal oder tauchen wir jetzt in den oder in die positiven Gedanken, damit wir uns ja noch einmal die Seele beruhigen können. Lemon featuring Phil Zilhadatsch mit Into the Deep Blue.

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1: Immer zusammen auf RTCI und in der CDU wächst die Kritik an Kanzler Merz. Klar, von Natius im Vorstand der Jungen Union hält seine Tage im Amt für gezählt. Die CDU müsse sich nun entscheiden, wofür sie stehe, sagte sie im Bericht aus Berlin. Die Brandmauer hält sie für gescheitert. So scheint es, dass die Chemie stimmt nicht im Bundestag. Vor den Wahlen, die Chemie stimmt nicht, was damit gemeint. Im folgenden Podcast die Erläuterung der deutschen Redewendung für diejenigen, die ja gerne Deutsch lernen wollen.
2: Die Chemie stimmt. Kennst du diese Redewendung? Sie wird in Deutschland sehr oft verwendet. Wenn die Chemie stimmt, dann verstehen sich zwei Personen sehr gut. So kann die Redewendung benutzt werden. Amelie ist sehr aufgeregt. Heute trifft sie sich zum ersten Mal mit Jeremy. Bisher haben die beiden nur über WhatsApp geschrieben. Das ist ihr erstes richtiges Date. Sie treffen sich im Park und gehen zusammen in ein Café. Sie reden mehrere Stunden und haben sehr viel Spaß. Dann verabschiedet sich Amelie von Jeremy und geht zurück nach Hause. Am Abend telefoniert sie mit ihrer Freundin Laura. Und, wie war das Date? Werdet ihr ein Paar? Fragt Laura neugierig. Amelie antwortet, er ist sehr nett und wir haben uns sehr gut verstanden. Ich weiß noch nicht, ob wir beide ein Paar werden, aber die Chemie stimmt.

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2: RTCI, wie immer, Musik begleitet euch immer auf den besten Wellen von diesem Rundfunk. Und nun kommen wir zur Meldung über den morgen, also Tag der Demokratie oder internationaler Tag der Demokratie, und der wird jeden 15. September veranstaltet. So, und im Jahr 2007 bestimmte die Generalversammlung der Vereinten Nationen den 15. September als internationalen Tag der Demokratie, und das Ziel des Tages sind die Förderung und Verteidigung der Grundsätze der Demokratie. Demokratie ist also ein politisches System, bei dem das Volk eine wesentliche mitbestimmende Funktion einnimmt. Typische Merkmale einer Demokratie sind freie Wahlen, das Mehrheitsprinzip, die Respektierung politischer Opposition und Verfassungsmäßigkeit und Schutz der Grundrechte und Achtung der Menschenrechte. Und diesbezüglich nun Überblick über die Nachrichten apropos Wahlen in Deutschland. Und wie schon erwähnt, in der CDU wächst die Kritik an Kanzler Merz, und noch am Wahlabend bekräftigte AfD-Spitzenkandidat Sigmund in der Tagesschau seine Absicht, den Medienstaatsvertrag zu kündigen. Und was die Frage lautet, was wird aus Kanzler Merz? In der CDU rumort es, Gerüchte über einen Kanzlersturz machen eine Runde. Vor der CSU werde Merz nicht geschützt, versicherte Parteichef Söder. Nun, wir warten noch auf andere Infos im Rahmen dieser Streitigkeiten vor den Wahlen und Streit unter den Parteien im Bundestag. 19:53 Uhr, weiter geht es mit Musik, ein Herz auf leisem Pfoten. Damit kommen wir fast zu Ende heutiger Sendung. Einen großen Dank an Huawei für die perfekte Kollaboration an der Technik. Gleich geht es mit den Kurznachrichten auf Französisch, dann das spanischsprachige Programm mit der Esmet Lidi bis 21 Uhr, wie immer und wie gewöhnt. Wir treffen uns kommende Woche gleich im Ort, gleicher Zeit. Bis dahin bleibt gesund, sagt euch Olfa, und bye bye.